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0: Guten Morgen, ich bin der Jonathan Ernst. Die Schweiz gewinnt das letzte Gruppenspiel an der Fußball-WM und holt sich damit den Gruppensieg. Sie schlägt das Gastgeberland Kanada mit 2:1, dank Toren von Ruben Vargas und Johann Mansambi. Für ihn fühlte es sich nach dem Spiel an wie...
1: Immer wie ein Traum, ja, ja. Ich habe kein Wort für sowas. Und ja, würde ich sagen, ja, ich habe einfach kein Wort. Das ist sehr, sehr schön für mich und für die ganze Mannschaft.
0: Außerdem gewinnt Bosnien-Herzegowina gegen Katar mit 3:1, Schottland verliert gegen Brasilien mit 0:3, Marokko gewinnt gegen Haiti mit 4:2, Südafrika schlägt Südkorea mit 1:0 und Tschechien unterliegt Mexiko mit 0:3. Zwei Erdbeben haben in Venezuela viel Schaden angerichtet. Die Beben folgten innerhalb einer Minute aufeinander und hatten laut der US-Erdbebenwarte die Stärken 7,2 und 7,5. Sie gehören damit zu den weltweit stärksten in diesem Jahr. Laut Medienberichten sind dabei Häuser eingestürzt, weshalb auch Opfer zu erwarten sind. Genauere Infos diesbezüglich gibt es derzeit nicht. Die Regierung Venezuelas rief den Notstand aus. Die USA und der Iran planen erneut ein Treffen in der Schweiz. Am kommenden Montag oder Dienstag soll das Rahmenabkommen zwischen den beiden Ländern unterzeichnet werden, kündigte das US-Außenministerium an. Auch der Iran bestätigte das geplante Treffen, die Schweiz bisher nicht. Wo in der Schweiz das passieren soll, ist noch offen. Wohnen und Mobilität sind teurer geworden. Die Kosten fürs Zuhause und die Fortbewegung stiegen im Mai im Vergleich zum Vorjahr fast dreimal so stark an wie die allgemeine Teuerung. Dies insbesondere aufgrund der höheren Treibstoff- und Heizölpreise. Laut dem WOMO-Preisindex kletterten diese Preise um 1,7%, während die allgemeine Teuerung um 0,6% zunahm. Es sieht aus, als könnte das Gröbste von dieser Hitzewelle Anfang nächste Woche vorbei sein. Vorher bleibt es aber heiss mit bis zu 37 Grad heute und 38 Grad morgen. Erste Abkühlung mit Platzregen könnte es dann am Sonntag geben.
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1: Guten Morgen, ich bin der Jonathan Ernst. Die Schweiz gewinnt das letzte Gruppenspiel an der Fußball-WM und holt sich damit den Gruppensieg. Sie schlägt das Gastgeberland Kanada mit 2:1 dank Toren von Ruben Vargas und Shoman Zambi. Für ihn fühlt es sich an nach dem Spiel wie...
2: Immer wie ein Traum, ja, ja. Ich habe kein Wort für sowas. Und ja, würde ich sagen, ja, ich habe einfach kein Wort. Das ist sehr, sehr schön für mich und für die ganze Mannschaft.
1: So man Sambi gegenüber SRF. Außerdem gewinnt Bosnien-Herzegowina gegen Katar mit 3:1. Schottland verliert gegen Brasilien mit 0:3. Marokko gewinnt gegen Haiti mit 4:2. Südafrika schlägt Südkorea mit 1:0. Und Tschechien unterliegt Mexiko mit 0:3. Zwei Erdbeben haben in Venezuela viel Schaden angerichtet. Die Beben folgten innerhalb einer Minute aufeinander und hatten laut der US-Erdbebenwarte die Stärken 7,2 und 7,5. Sie gehören damit zu den weltweit stärksten in diesem Jahr. Laut Medienberichten sind dabei Häuser eingestürzt, weshalb auch Opfer zu erwarten sind. Genauere Infos diesbezüglich gibt es derzeit nicht. Die Regierung Venezuelas rief den Notstand aus. Die USA und der Iran planen erneut ein Treffen in der Schweiz. Am kommenden Montag oder Dienstag soll das Rahmenabkommen zwischen den beiden Ländern unterzeichnet werden, kündigte das US-Außenministerium an. Auch der Iran bestätigte das geplante Treffen, die Schweiz bisher nicht. Wo in der Schweiz das passieren soll, ist noch offen. Es sieht aus, als könnte das Gröbste von dieser Hitzewelle Anfang nächste Woche vorbei sein. Vorher bleibt es aber heiss mit bis zu 37 Grad heute und 38 Grad morgen. Erste Abkühlung mit Platzregen

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1: Guten Morgen, ich bin der Jonathan Ernst. Die Schweiz gewinnt das letzte Gruppenspiel an der Fußball-WM und holt sich damit den Gruppensieg. Sie schlägt das Gastgeberland Kanada mit 2:1 dank Toren von Ruben Vargas und Jean Manzambi. Der Genfer spielte ausnahmsweise von Anfang an. Dazu sagte er:
2: Ja, für mich das ist egal einfach. Wenn ich auf dem Platz bin, ich gebe einfach alles. Für mich das spielt keine Rolle. Wenn der Trainer sagt, das ist besser, dass ich reinkomme. Ich bin einfach bereit, wenn ich anfangen muss, ich gebe auch alles.
1: So Manzambi gegenüber SRF. Außerdem gewinnt Bosnien-Herzegowina gegen Katar mit 3:1. Schottland verliert gegen Brasilien mit 0:3. Marokko gewinnt gegen Haiti mit 4:2. Südafrika schlägt Südkorea mit 1:0. Und Tschechien unterliegt Mexiko mit 0:3. Zwei Erdbeben haben in Venezuela viel Schaden angerichtet. Die Beben folgten innerhalb einer Minute aufeinander und hatten laut der US-Erdbebenwarte die Stärken 7,2 und 7,5. Sie gehören damit zu den weltweit stärksten in diesem Jahr. Laut Medienberichten sind dabei Häuser eingestürzt, weshalb auch Opfer zu erwarten sind. Genauere Infos diesbezüglich gibt es derzeit nicht. Die Regierung Venezuelas rief den Notstand aus. Wohnen und Mobilität sind teurer geworden. Die Kosten fürs Zuhause und die Fortbewegung stiegen im Mai im Vergleich zum Vorjahr fast dreimal so stark an wie die allgemeine Teuerung. Dies insbesondere aufgrund der höheren Treibstoff- und Heizölpreise. Laut dem WOMO-Preisindex kletterten diese Preise um 1,7%, während die allgemeine Teuerung um 0,6% zunahm. Es sieht aus, als könnte das Gröbste von dieser Hitzewelle Anfang nächste Woche vorbei sein. Vorher bleibt es aber heiss mit bis zu 37 Grad heute und 38 Grad morgen. Erste Abkühlung mit Platzregen könnte es dann am Sonntag geben.
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5: Guten Morgen, ich bin der Jonathan Ernst. Zwei Erdbeben haben in Venezuela zahlreiche Todesopfer gefordert. Mindestens 32 Menschen sind laut der Regierung ums Leben gekommen, rund 700 weitere wurden verletzt. Die beiden Beben folgten innerhalb einer Minute aufeinander und hatten laut der US-Erdbebenwarte die Stärken 7,2 und 7,5. Die Regierung in Venezuela rief den Notstand aus. Die USA und der Iran planen erneut ein Treffen in der Schweiz. Am kommenden Montag oder Dienstag soll es stattfinden, kündigte US-Außenminister Marco Rubio an. Auch der iranische Außenminister Abbas Araghchi bestätigte das geplante Treffen, das Schweizer Außendepartement bisher nicht. Beim Treffen soll das Rahmenabkommen zwischen den beiden Ländern unterzeichnet werden. Danach soll über die Details verhandelt werden, die schließlich zu einem Friedensabkommen führen sollen. Wo genau dies in der Schweiz passieren soll, ist noch offen.
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5: Die Schweiz schlägt Kanada mit 2-1. Dank den Toren von Ruben Vargas und Joan Manzambi gewinnen die Schweizer an der Fußball-WM in Nordamerika den Gruppensieg und damit auch eine achttägige Pause. Dazu der Luzerner Ruben Vargas im Interview mit SRF.
6: Das ist natürlich sehr wichtig für uns, einfach auch zum Erholen. Aber auch, dass wir das Ziel erreicht haben, Gruppe Erster zu werden und ja, so kann es weitergehen.
5: Außerdem gewinnt Bosnien-Herzegowina gegen Katar mit 3-1, Schottland verliert gegen Brasilien mit 0-3, Marokko gewinnt gegen Haiti mit 4-2, Südafrika schlägt Südkorea mit 1-0 und Tschechien unterliegt Mexiko mit 0-3. Es sieht aus, als könnte das Gröbste von dieser Hitzewelle Anfang nächster Woche vorbei sein. Vorher bleibt es aber heiss mit bis zu 37 Grad heute und 38 Grad morgen. Erste Abkühlung mit Platzregen könnte es dann am Sonntag geben.
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3: Guten Morgen, ich bin der Jonathan Ernst. In Venezuela werden nach zwei heftigen Erdbeben viele Opfer vermutet. Mindestens 32 Menschen sind ums Leben gekommen, 700 Menschen wurden verletzt. Sven Stadelmann.
4: Eine Stärke von 7,2 und 7,5 haben die beiden Erdbeben laut US-Erdbebenwarte gehabt. Es hat auch schon mehr als 20 Nachbeben gegeben. Viele Gebäude sind eingestürzt, auch in der Hauptstadt Caracas. Die Regierung von Venezuela hat einen Notstand ausgerufen. Auf Bildern sieht man, wie Retter nach Verschütteten suchen. Ganze Hochhäuser sind umgekippt. Der Zugverkehr ist in ganz Venezuela eingestellt worden. Der Flughafen von der Hauptstadt Caracas ist auch wegen Schäden geschlossen worden. Modellrechnungen aus den USA gehen von zehntausenden Opfern aus. Der US-Präsident Trump hat unterdessen Venezuela Hilfe zugesagt. Die USA sägen für ihre neuen Freunde da.
3: Die Hälfte der Schweizer Stimmberechtigten, welche auch tatsächlich abstimmt, ist 60 Jahre alt oder älter. Das zeigt eine neue Analyse der Denkfabrik Avenir Suisse. Ältere gehen deutlich häufiger an die Urne als Junge. Während bei den 70- bis 79-Jährigen mehr als 60% abstimmen, sind es bei den 25- bis 29-Jährigen nur rund 30%. Das US-Parlament hat ein Gesetz beschlossen, das Bürgerinnen und Bürgern helfen soll, sich ein Haus kaufen zu können. Doch US-Präsident Donald Trump weigert sich, dieses zu unterzeichnen. Er werde dies erst tun, wenn die von ihm geforderte Verschärfung des Wahlrechts vom Parlament verabschiedet wird. Dabei müssten Stimmberechtigte für die Stimmabgabe ihre Staatsbürgerschaft nachweisen müssen. Es sieht aus, als könnte das Gröbste der Hitzewelle Anfang nächste Woche vorbei sein. Vorher bleibt es aber heiss mit bis zu 37 Grad heute und 38 Grad morgen. Erste Abkühlung mit Platzregen könnte es dann am Sonntag geben.
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3: Im Studio ist der Jonathan Ernst. In Venezuela werden nach 2 heftigen Erdbeben viele Opfer vermutet. Mindestens 32 Menschen sind ums Leben gekommen. 700

0: abgestellt worden. Der Flughafen von der Hauptstadt Caracas ist auch wegen Schäden geschlossen worden. Modellrechnungen aus den USA gehen von zehntausenden Opfern aus. Der US-Präsident Trump hat unterdessen Venezuela Hilfe zugesagt. Die USA sägen für ihre neuen Freunde da.
1: Die Hälfte der Schweizer Stimmberechtigten, welche auch tatsächlich abstimmt, ist 60 Jahre alt oder älter. Das zeigt eine neue Analyse der Denkfabrik Avenir Suisse. Ältere gehen deutlich häufiger an die Urne als Junge. Während bei den 70- bis 79-Jährigen mehr als 60% abstimmen, sind es bei den 25- bis 29-Jährigen nur rund 30%. Das US-Parlament hat ein Gesetz beschlossen, das Bürgerinnen und Bürgern helfen soll, sich ein Haus kaufen zu können. Doch US-Präsident Donald Trump weigert sich, dieses zu unterzeichnen. Er werde dies erst tun, wenn die von ihm geforderte Verschärfung des Wahlrechts vom Parlament verabschiedet wird. Dabei müssten Stimmberechtigte für die Stimmabgabe ihre Staatsbürgerschaft nachweisen müssen. 25 Grad sind an den meisten Orten schon wieder überschritten und es wird auch heute bis zu 37 Grad heiß. Morgen 38 Grad. Erste Abkühlung mit etwas Regen könnt ihr ab dem Sonntag oben geben.
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4: Im Studio ist der Jonathan Ernst. Die Schweiz ist bereit, Venezuela zu helfen, wenn gewünscht. Das hat Bundespräsident Guy Parmelin in den sozialen Medien mitgeteilt. In Venezuela haben zwei Erdbeben zahlreiche Todesopfer gefordert. 32 Tote und 700 Verletzte hat die Regierung bisher offiziell bestätigt. Es wird aber von tausenden Toten ausgegangen. Die Regierung Venezuelas rief den Notstand aus. Fast 9 von 10 Personen aus EU- und EFTA-Staaten mit einer Aufenthaltsbewilligung in der Schweiz haben im letzten Jahr gearbeitet. Der Bund sieht im freien Personenverkehr entsprechend mehr Chancen als Risiken. Die Zuwanderung sei damit immer noch eng an den Bedarf der Wirtschaft gekoppelt, schreibt der Bund in einem Bericht. Am größten war die Nachfrage im Gesundheitswesen, dem Gastgewerbe, dem Bau und in der Industrie. Die Luzerner Gemeinde Oberkirch ist die attraktivste Gemeinde der Schweiz. Das zeigt das neueste Gemeinderanking des Magazins Bilanz. Melissa Steuri.
5: Für das Gemeinderanking sind 966 Gemeinden anhand von Steuern, der Wohnqualität und dem Arbeitsmarkt bewertet worden. Dabei hat Oberkirch etwa wegen der Nähe zum See und den Bergen, aber auch wegen dem aktiven Vereinsleben überzeugt. Das thurgauische Horn hat dank der tiefen Steuern und der hohen Lebensqualität auf Platz 2 geschafft. Und Meienfeld im Bündnerland punktet auf Platz 3 mit Zentrumsnähe und trotzdem ländlicher Ruhe. Wenn man die Regionen vergleicht, lässt sich in der Zentralschweiz besonders gut leben. Unter den Top 10 sind 8 Gemeinden aus dieser Region.
4: 25 Grad sind an den meisten Orten schon wieder überschritten und es wird auch heute bis zu 37 Grad heiß. Morgen 38 Grad. Erste Abkühlung mit etwas Regen könnte es ab dem Sonntag oben geben.
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1: Für euch im Studio die Laura Grüne. Die Schweiz ist bereit, Venezuela zu helfen, wenn gewünscht. Das hat Bundespräsident Guy Parmelin in den sozialen Medien mitgeteilt. In Venezuela haben zwei Erdbeben zahlreiche Todesopfer gefordert. 32 Tote und 700 Verletzte hat die Regierung bisher offiziell bestätigt. Es wird aber von tausenden Toten ausgegangen. Die Regierung Venezuelas rief den Notstand aus. Fast 9 von 10 Personen aus EU- und EFTA-Staaten mit einer Aufenthaltsbewilligung in der Schweiz haben im letzten Jahr gearbeitet. Der Bund sieht im freien Personenverkehr entsprechend mehr Chancen als Risiken. Die Zuwanderung sei damit immer noch eng an den Bedarf der Wirtschaft gekoppelt, schreibt der Bund in einem Bericht. Am größten war die Nachfrage im Gesundheitswesen, dem Gastgewerbe, dem Bau und der Industrie. Die Luzerner Gemeinde Oberkirch ist die attraktivste Gemeinde der Schweiz. Das zeigt das neueste Gemeinderanking des Magazins Bilanz. Melissa Steuri.
2: Für das Gemeinderanking sind 966 Gemeinden anhand von Steuern, der Wohnqualität und dem Arbeitsmarkt bewertet worden. Dabei hat Oberkirch etwa wegen der Nähe zum See und den Bergen, aber auch wegen dem aktiven Vereinsleben überzeugt. Das thurgauische Horn hat es dank der tiefen Steuern und der hohen Lebensqualität auf Platz 2 geschafft und Meienfeld im Bündnerland punktet auf Platz 3 mit Zentrumsnähe und trotzdem ländlicher Ruhe. Wenn man die Regionen vergleicht, lässt sich in der Zentralschweiz besonders gut leben. Unter den Top 10 sind 8 Gemeinden aus dieser Region.
1: Gegen Abend kommt es regional donnern, blitzen und auch regnen. Ein richtiges Sommergewitter steht bevor. Bis dahin bleibt es aber sonnig und heiß mit 33 bis 37 Grad.
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2: Für euch im Studio Laura Grüne. Die Schweiz ist bereit, Venezuela zu helfen, wenn gewünscht. Das hat Bundespräsident Guy Parmelin in den sozialen Medien mitgeteilt. In Venezuela haben zwei Erdbeben zahlreiche Todesopfer gefordert. 164 Tote und knapp 1000 Verletzte hat die Regierung bisher offiziell bestätigt. Es wird aber von tausenden Toten ausgegangen. Die Regierung Venezuelas rief den Notstand aus. Die Luzerner Gemeinde Oberkirch ist die attraktivste Gemeinde der Schweiz. Das zeigt das neueste Gemeinderanking des Magazins Bilanz. Melissa Steuri.
3: Für das Gemeinderanking sind 966 Gemeinden anhand von Steuern, der Wohnqualität und dem Arbeitsmarkt bewertet worden. Dabei hat Oberkirch etwa wegen der Nähe zum See und den Bergen, aber auch wegen dem aktiven Vereinsleben überzeugt. Das thurgauische Horn hat dank der tiefen Steuern und der hohen Lebensqualität auf Platz 2 geschafft und Meienfeld im Bündnerland punktet auf Platz 3 mit Zentrumsnähe und trotzdem ländlicher Ruhe. Wenn man die Regionen vergleicht, lässt sich in der Zentralschweiz besonders gut leben. Unter den Top 10 sind 8 Gemeinden aus dieser Region.
2: Fast 9 von 10 Personen aus EU- und EFTA-Staaten mit einer Aufenthaltsbewilligung in der Schweiz haben im letzten Jahr gearbeitet. Der Bund sieht im freien Personenverkehr entsprechend mehr Chancen als Risiken. Die Zuwanderung sei damit immer noch eng an den Bedarf der Wirtschaft gekoppelt, schreibt der Bund in einem Bericht. Am größten war die Nachfrage im Gesundheitswesen, dem Gastgewerbe, dem Bau und der Industrie. Gegen Abend kommt es regional donnern, blitzen und auch regnen. Ein richtiges Sommergewitter steht bevor. Bis dahin bleibt es aber sonnig und heiss mit 33 bis 7.

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6: Für euch im Studio die Laura Kühne. Nach den schweren Erdbeben in Venezuela ist die Zahl der Todesopfer auf mindestens 164 gestiegen. Fast 1000 Menschen wurden laut Behörden verletzt. Besonders betroffen ist der Bundesstaat La Guaira an der Karibikküste. Dort kam es zu schweren Schäden an Gebäuden und der Infrastruktur. Die US-Erdbebenwarte befürchtet, dass die

0: Zweiten Weltkrieg. Diese waren auch für ein Massaker an zehntausenden Polen verantwortlich. Schweizer Städte verlangen Hilfe vom Bund beim Kampf gegen die Hitze. Laut dem Städteverband treffen Hitzewellen Städte besonders und wegen des Klimawandels immer öfters. Die Folgen reichten von Gesundheitsgefahren bis zu wirtschaftlichen Einbußen. Es brauche unter anderem mehr Vorgaben zur Begrünung, Entsiedelung und nachhaltiger Stadtentwicklung sowie national koordinierte Hitzeaktionspläne. Wer in der Schweiz im letzten Jahr einen Vollzeitjob hatte, verdiente im Mittel brutto 87.000 Franken. Damit ist der Lohn deutlich gestiegen. 2024 hatte das Bundesamt für Statistik einen Medianlohn von 81.500 Franken erhoben. Das zeigen neuesten Zahlen der Schweizerischen Arbeitskräfteerhebung. Der gemessene Bruttolohn umfasst sowohl Einkommen aus unselbstständiger als auch aus selbstständiger Erwerbstätigkeit. Gegen Abend kommt es regional donnern, blitzen und auch regnen. Ein richtiges Sommergewitter steht bevor. Bis dahin bleibt es aber sonnig und heiß mit 33 bis 37 Grad.
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3: Für euch im Studio die Laura Kühne. Nach den schweren Erdbeben in Venezuela ist die Zahl der Todesopfer auf mindestens 164 gestiegen. Fast 1000 Menschen wurden laut Behörden verletzt. Besonders betroffen ist der Bundesstaat La Guaira an der Karibikküste. Dort kam es zu schweren Schäden an Gebäuden und der Infrastruktur. Die US-Erdbebenwarte befürchtet, dass die Zahl der Todesopfer

0: an 10 tassenden Polen verantwortlich. Wer in der Schweiz im letzten Jahr einen Vollzeitjob hatte, verdiente im Mittel brutto 87.000 Franken. Damit ist der Lohn deutlich gestiegen. 2024 hatte das Bundesamt für Statistik einen Medianlohn von 81.500 Franken erhoben. Das zeigen neuesten Zahlen der Schweizerischen Arbeitskräfteerhebung. Der gemessene Bruttolohn umfasst sowohl Einkommen aus unselbstständiger als auch aus selbstständiger Erwerbstätigkeit. Schweizer Städte verlangen Hilfe vom Bund beim Kampf gegen die Hitze. Laut dem Städteverband treffen Hitzewellen Städte besonders und wegen des Klimawandels immer öfters. Die Folgen reichten von Gesundheitsgefahren bis zu wirtschaftlichen Einbußen. Es brauche unter anderem mehr Vorgaben zur Begrünung, Entsiedelung und nachhaltiger Stadtentwicklung sowie national koordinierte Hitzeaktionspläne. Gegen Abend kommt es regional donnern, blitzen und auch regnen. Ein richtiges Sommergewitter steht bevor. Bis dahin bleibt es aber sonnig und heiß mit 33 bis 37 Grad.
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7: Für euch im Studio Laura Kühne. Nach dem schweren Erdbeben in Venezuela stellt Caritas Schweiz 100.000 Franken für Nothilfe bereit. Das Geld soll für die dringendsten Bedürfnisse wie Trinkwasser, Lebensmittel, medizinische Versorgung und Notunterkünfte eingesetzt werden. Die Hilfsorganisation klärt derzeit mit ihren Partnern vor Ort ab, wo die Hilfe am schnellsten gebraucht wird. Der Nachrichtendienst des Bundes warnt vor einer weiteren Verschlechterung der Sicherheitslage in der Schweiz. Als größte Bedrohung für Europa bezeichnet er Russland. Sorgen bereiten insbesondere Spionage, Cyberangriffe und Angriffe auf kritische Infrastrukturen. Zudem sieht der Nachrichtendienst eine erhöhte Gefahr durch Terrorismus und gewalttätigen Extremismus. Der Schiffsverkehr durch die Straße von Hormuz nimmt wieder zu. Nach Angaben von Datenanbietern fahren wieder deutlich mehr Schiffe durch die wichtige Meerenge als während des Konflikts zwischen Israel und dem Iran. Das Verkehrsaufkommen

0: Zeiten zu haben. Regional kann es heute Abend doch noch das eine oder das andere Sommergewitter geben. Morgen haben wir dann einen ähnlichen Tag wie heute. Zuerst viel Sonne und um die 34 bis 38 Grad herum. Und dann gegen Nachmittag ein bisschen gewitterig. Habt einen kühlen Kopf.
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5: Für euch im Studio Laura Kühne. Der Nachrichtendienst des Bundes warnt vor einer weiteren Verschlechterung der Sicherheitslage in der Schweiz. Als größte Bedrohung für Europa bezeichnet er Russland. Sorgen bereiten insbesondere Spionage, Cyberangriffe und Angriffe auf kritische Infrastrukturen. Zudem sieht der Nachrichtendienst eine erhöhte Gefahr durch Terrorismus und gewalttätigen Extremismus. Nach dem schweren Erdbeben in Venezuela stellt Caritas Schweiz 100.000 Franken für Nothilfe bereit. Das Geld soll für die dringendsten Bedürfnisse wie Trinkwasser, Lebensmittel, medizinische Versorgung und Notunterkünfte eingesetzt werden. Die Hilfsorganisation klärt derzeit mit ihren Partnern vor Ort ab, wo die Hilfe am schnellsten gebraucht wird. Jede fünfte Person in Europa hat beim Möbelaufbau schon mit der Partnerin oder dem Partner gestritten. Das zeigt eine repräsentative Umfrage von Galaxus und YouGov. In Italien berichten 34% von Streit, in Deutschland 22%. Am friedlichsten bleibt es in der Schweiz. Nur 14% der Befragten geben an, jemals beim Aufbau gestritten zu haben. Der Schiffsverkehr durch die Straße von Hormuz nimmt wieder zu. Nach Angaben von Datenanbietern fahren wieder deutlich mehr Schiffe durch die wichtige Meerenge als während des Konflikts zwischen Israel und dem Iran. Das Verkehrsaufkommen liegt aber noch unter dem Niveau vor dem Krieg. Regional kann es heute Abend doch noch das eine oder andere Sommergewitter geben. Morgen haben wir dann einen ähnlichen Tag wie heute. Zuerst

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7: Ich bin Laura Kühne, guten Abend miteinander. Die Schweiz schickt nach den schweren Erdbeben in Venezuela ein Rettungsteam ins Katastrophengebiet. Die Schweizer Rettungskette umfasst rund 80 Einsatzkräfte, 8 Suchhunde und 18 Tonnen Hilfsmaterial. Der Einsatz startet, sobald der gesperrte Luftraum wieder geöffnet ist, schreibt das EDA. Zudem stellen Caritas Schweiz und das Schweizerische Rote Kreuz insgesamt 300.000 Franken für die Nothilfe bereit. Auch die Glückskette sammelt Spenden. Die Schweiz hat einen neuen Hitzerekord für den Juni erreicht. Heute Nachmittag überstiegen die Temperaturen gleich an 4 Messstellen die 37 Grad. Damit wurde der bisherige Rekord mit 36,9 Grad aus dem Jahr 1947 gebrochen, wie Meteo Schweiz mitteilt. Die Schweizer Wirtschaft dürfte im nächsten Jahr um 0,8% wachsen. Und das trotz der globalen Unsicherheiten. So schätzt es der internationale Währungsfonds IWF ein. Die Schweiz verfüge über einen starken wirtschaftspolitischen Rahmen und über wirtschaftliche Flexibilität, so die Begründung. Die IWF-Delegation lobte zudem die Anstrengungen der Schweiz im Bereich Bankenregulierung. In Deutschland hat ein Arzt 12 Tötungen zugegeben. Der 41-Jährige steht bereits seit Juli letztes Jahres vor Gericht, weil er im Rahmen seiner Tätigkeit als Palliativarzt Patientinnen und Patienten getötet haben soll. Er wurde Anfang August 2024 verhaftet und befindet sich seither in Untersuchungshaft. Der Arzt beschreibt sein Vorgehen als ein moralisches Handeln mit den falschen Mitteln. Regional kann es heute Abend doch noch das eine oder das andere Sommergewitter geben. Morgen haben wir dann einen ähnlichen Tag wie heute. Zuerst viel Sonne und um die 34 bis 38 Grad herum. Und dann gegen Nachmittag ein bisschen gewitterig. Habt einen kühlen Kopf.
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3: Ich bin Laura Kühne. Guten Abend miteinander. Die Schweiz hat einen neuen Hitzerekord für den Juni erreicht. Heute Nachmittag überstiegen die Temperaturen gleich an 4 Messstellen die 37 Grad. Damit wurde der bisherige Rekord mit 36,9 Grad aus dem Jahr 1947 gebrochen, wie Meteo Schweiz mitteilt. Die Schweiz schickt nach den schweren Erdbeben in Venezuela ein Rettungsteam ins Katastrophengebiet. Die Schweizer Rettungskette umfasst rund 80 Einsatzkräfte, 8 Suchhunde und 18 Tonnen Hilfsmaterial. Der Einsatz startet, sobald der gesperrte Luftraum wieder geöffnet ist, schreibt das EDA. Zudem stellen Caritas Schweiz und das Schweizerische Rote Kreuz insgesamt 300.000 Franken für die Nothilfe bereit. Auch die Glückskette sammelt Spenden. Die Schweizer Wirtschaft dürfte im nächsten Jahr um 0,8% wachsen. Und das trotz der globalen Unsicherheiten. So schätzt es der internationale Währungsfonds IWF ein. Die Schweiz verfüge über einen starken wirtschaftspolitischen Rahmen und über wirtschaftliche Flexibilität, so die Begründung. Die IWF-Delegation lobte zudem die Anstrengungen der Schweiz im Bereich Bankenregulierung. In Deutschland hat ein Arzt 12 Tötungen zugegeben. Der 41-Jährige steht bereits seit Juli letztes Jahres vor Gericht, weil er im Rahmen seiner Tätigkeit als Palliativarzt Patientinnen und Patienten getötet haben soll. Er wurde Anfang August 2024 verhaftet und befindet sich seither in Untersuchungshaft. Der Arzt beschreibt sein Vorgehen als ein moralisches Handeln mit den falschen Mitteln. Regional kann es heute Abend doch noch das eine oder das andere Sommergewitter geben. Morgen haben wir dann einen ähnlichen Tag wie heute. Sehr viel Sonne und um die 34 bis 38 Grad herum. Und dann gegen Nachmittag ein bisschen gewitterig. Habt einen kühlen Kopf.
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4: Das ist der Donnerstagabend bei Radio Melodie. Grüezi miteinander und herzlich willkommen zu 2 Stunden Schlagerwelt. Und in diesen beiden Stunden ganz einen Haufen Neuheiten, unter anderem Luca Cordalis, Annemarie Eilfeld, Traufer, Maria Vuscania, Zeitflug und Herzpunkt 2. Mit dabei auch Highway, Sigrid und Marina, Wolfgang Petri, Eva Luginger, Phil Olavide, Marie Reim und andere mehr wie Nathalie Holzner. Und als Gäste haben wir Mariella Milana und ich habe mit dem Claudio Del Fara geredet. Startet wir mit dem Neuesten von den Nokis. Da ist eins. Gute Unterhaltung in den nächsten beiden Stunden wünscht der Werner Blüss.

0: 1, der ganz neue Titel von den Nokis, den sie ja schon beim Musi Open Air vorgestellt haben. Und jetzt kommen wir zu unserem heutigen ersten Studiogast.
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2: Bei mir zu Gast heute Claudio D'Alfara. Nicht das erste Mal, aber das erste Mal als Solist.
3: Das ist ja so, ja. Lange ist es her, aber ja.
2: Du machst also schon lang Musik.
3: Ja.
2: Kann man das so sagen?
3: Schon in jungen Jahren habe ich angefangen, ja, mit so Gitarre. Und langsam so in einem gewissen Alter ist man in ein Quintett reingekommen. Da sind wir erfolgreich unterwegs gewesen. Damals sind halt die grösseren Formationen noch gewesen. Ja, und dann hat man langsam auf ein Abspecken. Im Duo, da habe ich lange mit einem Österreicher zusammengespielt. Die österreichische Volksmusik war auch sehr spannend. Ja. Da haben wir auch dürfen die grossen Bühnen bestürmen. Ja, und seit 2018 bin ich allein unterwegs. Ja.
2: Also quasi als Alleinunterhalter.
3: Genau, weil ich wollte dann wieder zurück ein bisschen zum Ursprung, meine Italienita wieder ein bisschen führen holen. Ja, und dann habe ich gesagt, so, ab jetzt mache ich so ein bisschen das, wo, von dort, wo ich herkomme. Ja.
2: Und das ist ja im Prinzip praktisch. Als Alleinunterhalter kann man relativ schnell irgendwelche Leute oder Gesellschaften bespielen, quasi.
3: Das ist ja so, ja. Du bist auf dich. Wie sagen wir dem? Auf dich?
2: Alleingestellt,
3: genau. Klar wäre es schöner, so zwei, drei Kumpanen drumherum, aber ja, die Plätze werden immer kleiner und die Anlässe werden zum Teil
2: auch kleiner.
3: Genau, und ja, für mich stimmt es so, ja.
2: Und dann ist irgendwo wahrscheinlich wieder der Wunsch gekommen, ich möchte wie früher mal einen eigenen Tonträger machen. Nicht nur einfach im Programm die schöne Musik spielen, die ich alle schon in den letzten 20, 30 Jahren gespielt habe.
3: Genau. Ich habe dann mal ein Solo-Album gemacht. Aber du weißt selber, wie die CD heute laufen. Und darum habe ich jetzt so einzelne Titel rausgenommen. Ja.
2: Das macht man heute ja anfangs, oder? Dass man einfach nur noch einzelne Titel rausgibt, weil der CD verkauft, der bringt nichts. Ja. Der bringt nichts mehr. Wie bist du dran gegangen, das Projekt? Neue Musik, neue Titel?
3: Also der eine Titel, der jetzt gerade aktuell auch auf Radio Melodie läuft, da bin ich mit einem Bekannten, also mit einem Kollegen, sagen wir es mal so, oder wie vor Weihnachten sind wir bei ihm daheim gewesen, und dann haben wir ein bisschen Gitarre gespielt, ein bisschen gesungen und so, ein bisschen lustig. Und irgendwann sagt er, du, ich habe da ein paar Texte in der Schublade, die ich mal geschrieben habe. Schau dir mal die Texte mal an. Ich dachte, so, ah, gut. Er sagt, und jetzt, was machst du mit denen? Ja, ich wüsste auch nicht, ob er die sammeln oder was er machen. Komm, wir machen einen Titel daraus. Wie, wo, wann, was? Hat er mir die Titel gegeben. Und dann bin ich im Studio. Also, damals zum Urs Lötscher. Also, der Urs, was machen wir da? Sagt er, man könnte. Und irgendwann ist am Samstagmorgen der Titel geboren gewesen. Und der Titel hat Manfred Bograndl, besser als DJ Wogi in der Innerschweiz, ist bekannt, geschrieben. Und er war auch hell begeistert gewesen. Und ja, dann haben wir da aufgenommen.

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0: Wir sind quasi auf dem Traumschiff für ein paar Minuten. Natalie Holzner mit ihrem neuesten Titel hat uns dorthin verführt. Jetzt verführe ich euch zu unserem Gespräch mit dem Claudio Dalfara.
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0: Bei mir im Studio der Claudio Dalfara, inzwischen als Einzelinterpret, der hast das Gefühl, fast noch ein bisschen stärker als bisher unterwegs.
2: Stärker? Anders? Sagen wir anders. Anders? Ja, anders.
0: Was heisst anders?
2: Ist sicher mehr Italienisches dabei. Ich habe, der Ursprung ist eigentlich, wo ich selber auf der Piste bin, nur Italienisch. Das war ja so ein bisschen das Ziel. Aber ich habe dann gleich relativ schnell gemerkt, der Deutschsprachige will sein Deutsch hören, sein Dialekt hören. Und darum habe ich dann halt ins Repertoire noch ein paar Deutsche, Schweizerdeutsche reingenommen. Ja.
0: Bei uns läuft jetzt Heimweh, Tränen. Wie ist es zu diesem Titel gekommen?
2: Das ist der Titel, den Manfred geschrieben hat. Er ist ursprünglich aus der Gegend Salzburg. Ich bin Italiener und beide sind irgendwann vor ein paar Jahren viele Jahre in die Schweiz kommen. Und die Heimwehtränen, es geht halt, der Ursprung kommt immer wieder ein bisschen zum Vorschein.
0: Und der liegt dir sehr am Herzen wahrscheinlich.
2: Schon noch, ja.
0: Wie viel hast du mitgewirkt beim Text?
2: Beim Text hat eigentlich auf Anhieb gepasst. Weil man ist ja weg, man hat Freunde verloren, man hat Heimat verloren. Ich habe mehr bei der Musik gewirkt. Mit der Melodieführung.
0: Und dann hast du eben den anderen Titel angesprochen.
2: Genau.
0: Der ist auch speziell wahrscheinlich ein bisschen auf dich zugeschnitten.
2: Ja, durch das, dass mich der Beat sehr gut kennt, hat er genau gewusst, wo er natürlich den Punkt trifft. Und der ist wirklich, der passt zu mir, ja.
0: Ja. Wenn wir jetzt ein bisschen schauen, wie es Fische gehen können mit dir. Also bis jetzt kennt man dich noch nicht so gut. Was unternimmst du? Wohin möchtest du gehen?
2: Was soll ich dir sagen? Ich bin ja auch in einem gewissen Alter, wo ein bisschen, ja, vielleicht eher so, soll ich sagen, das Gemütliche hat.
0: Ja.
2: Ich durfte in meinen jungen Jahren wirklich grosse Bühnen, auf grossen Bühnen stehen. Heute suche ich vielleicht das Kleinere, das Gemütliche.
0: Ja.
2: Wenn eine grosse Bühne kommt oder ein Schlagerabend und so, bin ich gerne dabei. Und das wäre sicher so wieder einmal so ein Ziel, ja. Aber ich glaube, ich suche das Gemütliche.
0: Das Intime, wo man auch ein bisschen interaktiv auch kann schaffen kann.
2: Genau, ja.
0: Musikalisch, wie bist du eigentlich aufgewachsen?
2: Meine Eltern haben selber sehr gut gesungen, aber halt die Jahre ist ein Italiener, der halt gesungen hat und so. Und dann irgendwann ist der Traum von der Gitarre. Eigentlich hätte ich wollen, dass ich Akkordeon spiele. Ich habe mich auf die Gitarre gesetzt. Und dann bin ich 16, da hat mich einer angemeldet an einem Nachwuchswettbewerb.
0: Aha.
2: Ja. Okay, alles hinterher. Und von diesen 250, die dort Teilnehmer bin ich, sie haben das 18 ins Finale genommen. Und ich war bei den 18 gewesen. Im Finale ein riesen Festzelt und der Tunde war wirklich einer, gewesen, wo die haben schon eine Band gehabt, die schon erfolgreich war, wie ich ihnen vorher gesagt habe. Und die haben einen Gitarrist gesucht und ja, ich bin dort noch ein bisschen mit der Schulmappe unterwegs gewesen. Aber ich habe dann mit allen Regeln einhalten und mit der Schule und so weiter habe ich dann dürfen. Ja.
0: Ist es tatsächlich gegangen?
2: Ja.
0: Also quasi ein Traum verwirklicht irgendwo?
2: Ja, es war wirklich ein Traum gewesen. Und der ist umgesetzt worden. Ja.

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0: Fliegweißer Adler. Nadine Norell mit einem weißen Adler, der Frieden bringen soll. Hoffen wir, dass es irgendwann wieder ein bisschen friedlicher wird. Und jetzt kommen wir zum dritten Teil des Gesprächs mit unserem heutigen Gast, dem Claudio Talfara.
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0: Also jetzt hast du zwei Einzeltitel veröffentlicht. Die kommen aus dem Album oder sind die jetzt neu entstanden?
2: Neu entstanden, ja. Neu entstanden.
0: Und wie geht es weiter? Also hast du da eine Planung schon? Über die hat man mal gesagt, es ist so anderthalb Jahre, zwei Jahre Planung. Was jemand könnte machen? Wie sieht das bei dir aus?
2: Wenn ich jetzt die Frage so müsste oder sollte beantworten, sage ich nein. Ich nehme es so, wie es kommt. Mhm. Gesundheit muss spielen. Mhm. Musik muss gefallen. Aber dass ich jetzt da zwei Jahre voraus plane,
0: nein. Zweit ist einfach, bis ein Produzent oder bis du selber wieder eine Idee hast für einen Titel und dann wird das angegangen.
2: Genau, oder? Wenn ein Produzent kommt und sagt, Claudio, wir machen miteinander etwas, sofort habe ich offene Ohren. Aber ich wollte nicht so auf, wie sagen wir dem, so auf Leib und Seele suchen und verkrampft und versteift und nein, ich nehme es so locker.
0: Das Freude an der Musik in erster Linie zu oberst oben steht.
2: Genau, oder? Ja. Und ich habe Freude an einem Live-Auftritt, wenn ich dort kann stehen und den Leuten Freude machen kann und vor allem, wenn ich sehe, was zurückkommt. Ist das Schönste, glaube ich, für einen Musiker.
0: Und was kommt als nächstes in Sachen Tonträger?
2: Circa Mitte Juli kommt wieder ein Titel, eine Duettnummer.
0: Oh!
2: Ja, mit einer Dame.
0: Die nicht genannt werden will, oder wie?
2: Nein, kann ich nicht sagen, mit der Patricia Matthies.
0: Ja.
2: Pure Leidenschaft.
0: Aha.
2: Da ist schon im Kasten.
0: Da haben wir schon. Schon aufgenommen.
2: Gerade letzten Samstag.
0: Und jetzt muss man natürlich dann noch ein bisschen überlegen, wie promotet man den, oder? Also das ist ja dann...
2: Ja, jetzt ist er mal aufgenommen, im Kasten. Und jetzt kommen die weiteren Schritte. Jetzt ist der Tontechniker dran.
0: Also wir sind gespannt, was alles kommt. Wenn man mehr von dir wissen will, wo findet man dich in den Social Media oder in der digitalen Welt? Oder auch in der realen Welt, je nachdem.
2: Facebook gehört dazu, Instagram ist drauf und wie gesagt unter www.dalfarra.li.
0: Findet man alles und auch Termin, wo demnächst bist. Auf was freust du dich, wenn jetzt deine Terminliste anschaust? Gibt es jetzt etwas, wo die das könnte dann super werden?
2: Nebst den Auftritt, wo zum Beispiel am 27. Juni machen wir ein Benefizkonzert. Am 3. Juli haben wir einen Termin. Aber in die erste Woche Dezember auf der Flussfahrt, auf der Donau, Passau, Wien, Budapest, da freue ich mich richtig drauf. Ja.
0: Und da findet man natürlich alles auf deiner Webseite. Und dann kann man dort auch mit.
2: Kann man sich anmelden.
0: Wenn man das Gefühl hat, es wäre Zeit wieder mal für eine Flussfahrt und nicht für eine Kreuzfahrt.
2: Genau. Ich würde mich freuen für jeden, der sich anmeldet und mitkommt und Freude hat an der Musik und an der Flussfahrt. Ja.
0: Claudio, danke vielmals, dass du bei uns vorbeikommen bist und weiterhin alles Gute. Wir sind gespannt auf neue Projekte.
2: Werner, danke dir und irgendwann wieder. Okay. Danke vielmals.
0: Und jetzt hören wir noch einen Titel von Claudio Dalfara. Aki kennen Sie sicher, ein grosser italienischer Klassiker. Das ganze Interview, wie immer, demnächst auf www.radiomelodie.ch nachzuhören.

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Von meinen lieben Marie Reim haben wir kurz vorher gehört und der Phil Olavide, lass uns auf weißen Wolken schweben. Das ist Schlagerwelt da bei Radio Melody mit den Haufen Schlagerneuheiten. Und die nächste, die kommt vom Schatz von Stefan Bross und Eva Luginger hat auch den Titel bereits in der Sendung immer wieder sonntags können vorstellen. Heimliche Tränen, da ist sie, Eva Luginger.

würde von in der jetzigen Sicht aus sagen, von einem uralten Film, wo Liselotte Pulver mitgespielt hat, Kohlmeiers Töchter, haben wir den Titel gehört, wo wir ab und zu wieder mal da oder dort begegnet. Das ist sie. Jedes Töpfchen findet sein Deckelchen. Und jetzt gibt's ein Cover vom Originalinterpret selber aufgenommen. Sommer in der Stadt. Da ist, wer könnte es anders sein? Der Wolfgang P.

Sigrid und Marina sind wieder ganz fleissig gewesen, haben den neuen Titel aufgenommen und den haben wir gerade vorhin gehört, «Wenn ich deinen Herzschlag höre». Das neue Album steht in den Startlöchern, das neue Album nämlich von der Formation Highway. Jetzt gibt es bereits ein erstes Müsterli daraus, da ist «Stolz auf mich». Highway. Und das Album kann man vorbestellen. Auch Tickets für die kommenden Konzerte sind bereits auf der Webseite von Highway zu finden.

Formation Highway mit Stolz auf mich. Vor den Nachrichten gibt's jetzt noch den ganz neuen Titel von der Claudia Jung. Sie verarbeitet dort den Verlust von ihrem Ehemann Hans Singer in einer ganz tollen Nummer. Nach den Nachrichten haben wir einen Haufen Neuheiten, unter anderem von Zeitflug Maria Vuscania Traufer, Annemarie Eilfeld und viele andere mehr. Und der Roger Fuchs hat mit der Mariella Milana geredet. Bis später.

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1: Ich bin Selina Urech. Guten Abend. Die Post stellt ihre Plattform für das elektronische Patientendossier ein. Die aktuelle Lösung kann noch bis Ende des Jahres genutzt werden. Betroffen sind rund 70.000 Nutzerinnen und Nutzer. Das Innendepartement des Bundes bedauere den Rückzug der Post. Gemäß Mitteilung blieben die Daten der Nutzenden aber erhalten und könnten in ein neues System übertragen werden. Die Post begründet den Schritt mit sinkender Nachfrage. Gleichzeitig will sie sich auf ein neues elektronisches Gesundheitsdossier konzentrieren. Dabei sollen rund 37 Stellen abgebaut werden. Ein 70-jähriger ehemaliger Bündner Beamter soll von Italien an die Schweiz ausgeliefert werden. Das Bundesamt für Justiz hat dafür ein entsprechendes Gesuch gestellt. Dem Mann werden unter anderem ungetreue Amtsführung sowie Vermögens- und Urkundendelikte vorgeworfen. Die mutmaßlichen Straftaten sollen sich zwischen 2006 und 2016 ereignet haben. Der Beschuldigte war im Juni in Italien festgenommen worden. Nun muss die italienische Justiz über die Auslieferung entscheiden. Frankreich hat wegen der anhaltenden Hitzewelle den höchsten Krisenmodus für das Gesundheitssystem ausgerufen. Spitäler setzen zusätzliches Personal ein und verschieben nicht dringende Behandlungen, um Kapazitäten zu schaffen. Der Wetterdienst hat für große Teile des Landes die höchste Hitzewarnstufe ausgegeben. Temperaturen über 40 Grad belasten das Land stark. Laut Behörden nehmen auch Notfälle und hitzebedingte Todesfälle deutlich zu.
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1: Der frühere Schweizer Fußballnationalspieler Johann Tschuru wird ab Juli Cheftrainer des Frauenteams von Étoile Carouge. Das teilt der Schweizerische Fußballverband mit. Gleichzeitig wird der 39-jährige Genfer seine Funktion als technischer Direktor der Frauennationalteams weiter ausüben. Auch wenn sie der Nachtbar Wolken hat, starten wir morgen schon heiße Tag. Am Nachmittag erwarten uns dann Spitzentemperaturen mit bis zu 37 Grad.
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2: Willkommen zurück in der zweiten Stunde Schlagerwelt. Auch in dieser Stunde interessante Sachen und Neuheiten. Adiama und Kobinian, der von Vox Club. Wir haben den Luca Cordalis mit dabei, Annemarie Eilfeld, Traufer Maria Vuscania und auch Daniel Sommer. Und Mariella Milana, mit ihr hat sich der Roger Fuchs unterhalten. Starten tun wir mit Herzpunkt 2, die Schlageragenten. Ihre zweite Titel, die sie auf den Markt werfen, da ist Lena. Gute Unterhaltung auch in dieser Stunde wünscht der Werner Plüss.

0: aus dem hohen deutschen Norden kommen. Die Schlageragenten Herz.2, das ist ihr zweiter Titel, den sie auf den Markt bringen, wo wir gehört haben, Lena hat er geheissen. Und jetzt zu unserem heutigen Gast.
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0: Vor vielen, vielen Jahren ist sie bereits bei uns einmal im Radio Melody Studio gewesen. Die Mariella Milana hat dort gerade ihre Karriere angefangen und nebenbei ganz einen Haufen gemacht und natürlich auch eine Ausbildung gemacht. Jetzt, nach vielen Jahren, kommt sie wieder zurück, hat einen Auftritt in der Schweiz gehabt. Der Roger Fuchs hat von ihr wissen, wie es denn eigentlich zum Titel «Worauf wollen wir warten?» gekommen ist.
2: Erstmal hallo an alle und schön, dass ich hier sein darf. Schön, dass wir miteinander uns unterhalten können. Und mein aktueller Titel, was ich damit sagen möchte, ich finde, es gibt so viele Situationen im Leben, wo man immer denkt, mache ich später. Ich mache es morgen. Ach, irgendwann fange ich mit dem Englischkurs an oder mit dem Salzerkurs. Aber warum? Also es kann von jetzt auf gleich vorbei sein. Und deswegen sage ich mir halt immer wieder, worauf wollen wir warten? Auf nichts, sondern leg los.
3: Wenn wir diesen Titel mal auf dich projizieren, wie schwer tust du dich mit Veränderungen, mit Aufbruch und etwas Neues zu starten?
2: Oh, ich bin da gar nicht so das beste Beispiel für, weil ich bin sehr spontan, manchmal zu spontan. Also wenn ich irgendwas möchte und mir einen Kopf setze, will ich sofort loslegen. Ist nicht immer ganz so klug, man sollte schon nochmal drüber nachdenken, ob das auch alles so Sinn macht und reinpasst, aber... Ja, ich bin da schon sehr, sehr flexibel und denke mir immer, und jetzt starte ich. Am besten noch gestern, wenn ich die Idee habe.
3: Jetzt startest du, startest mit diesem Titel durch. Wie stark ist dieser Titel auch ein Kippmoment in deiner Musikkarriere, dass du eben aufbrichst zu neuen Ufern jetzt mit diesem Titel?
2: Ja, ich glaube, man sieht es auch ein bisschen optisch. Ich hatte mir in den Kopf gesetzt, dass ich blond werden möchte, wieder. Ich war schon vor 15 oder 20 Jahren war ich schon mal blond. Und das hat irgendwie alles so zusammengepasst. Und mein bester Freund, der ist Friseur, der hat das auch alles in die Wege geleitet. Und er hat gedacht, ja Marielle, aber dein Titel heißt ja, worauf wollen wir warten? Dann mach es doch. Ja, und dann war das alles so, es hat gepasst. Also als hätte es so sein sollen.
3: Jetzt hast du in Social Media deine Fans gefragt, wenn sie spontan aufbrechen würden zu einem Roadtrip, wohin sie fahren würden. Jetzt frage ich dich das Gleiche. Wo würdest du aufbrechen, wenn du jetzt gleich könntest?
2: Wenn ich jetzt losfahren könnte oder losfliegen könnte, das wäre nach New York. Da war ich noch nicht und ich weiß aber ganz genau, mir würde es gefallen.

0: gefallen. Ich weiß nicht warum, das sagt irgendwie mein Gefühl, das wäre so die Reise, die ich jetzt sofort antreten würde. Wenn jetzt sagen würdest, nach dem Auftritt, Mariella, los geht's, ich habe die Koffer gepackt noch, also wir können los.
1: Also, irgendwann wirst du das schaffen, diesen Roadtrip. Jetzt, wenn man deinen Lebenslauf anschaut, dann begegnet man klingenden Namen wie Gigi Anderson, Harald Glöckler. Was hat's mit diesen Namen auf sich? Erzähl kurz.
0: Also Harald Glöckler war eine Station in meinem Leben, wo ich gearbeitet habe als Modedesignerin in meinen jungen Jahren in Berlin. Bin dann aber in die Film- und Fernsehbranche gewechselt, ins Kostümbild, also so nennt sich der Bereich, oder Stylingbereich. Und dann, TJ Anderson, Michelle Joy, das ist meine Familie. Bin ich reingeboren?
1: Genau, TJ Anderson ist ja dein Onkel. Wie stark hilft er dir bei deiner Musik? Wie oft holst du dir Ratschläge bei ihm?
0: Ach, eigentlich sind wir da alle sehr eigenständig. Also natürlich schicke ich ihm auch immer wieder mal meine Titel zu und frage ihn. Aber ich bin ja doch ein Ticken moderner als er. Ich bin ja eher in den Popschlager gegangen. Dennoch ist seine Kritik auch immer wirklich so stark, dass ich die auch annehmen kann. Also eigentlich hat er gar nichts zu kritisieren. Aber ab und an sagt er vielleicht mal, ah, den Ton hast du jetzt nicht so gut gesungen, den würde ich noch mal singen. Darauf höre ich dann. Worauf

0: hautnah total.
1: Die Formation Zeitflug, wer das genau ist und wer jetzt Abracadabra gesungen hat, den findet ihr auf unserer Webseite im Interviewarchiv. Am besten geht ihr über das Suchformular Zeitflug eingeben und dann findet ihr das Interview mit ihnen. Jetzt machen wir weiter mit dem Gespräch mit der Mariella Milana vom Roger Fuchs.
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1: 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Mariella Milana hat früher schon ganz, ganz viel gesungen, hat dann Modedesignerin und Schneiderin gelernt. Warum hat der Roger Fuchs von ihr wissen, sind es genau die beiden geprüft worden?
3: Ja, das... Ich glaube, das fing auch schon in der Kindheit an, schöne Kleidchen, die Puppen immer schön anziehen und. Ja, und meine Eltern haben immer gesagt, lernen was Richtiges. Warum sie mir das erlaubt haben, weiß ich auch nicht, weil es hat ja auch nicht wirklich Bestand, wo du auch kämpfen musst und die Jobs sind auch rar. Aber irgendwie habe ich mich da schon durchgebuchst und das war da meine damalige Zeit, meine Leidenschaft, die damals überwiegte. Aber je älter ich wurde, umso mehr rückte die Musik im Vordergrund.
4: Und wie lässt sich das heute miteinander verbinden, Musik und Modedesign?
3: Ach, sehr gut. Also auf der Bühne kann ich anziehen, was ich will. Ne? Also von daher, ich kann mich bei beiden Leidenschaften sehr gut ausleben. Also das passt zusammen, als hätte es so sein sollen.
4: Du feierst große Erfolge. Jetzt habe ich aber gelesen, Zahlen seien dir nicht so wichtig, sondern viel wichtiger sei dir, dass die Musik eben wirksam sei. Kannst du das noch etwas ausführen? Oder was meinst du damit genau?
3: Ja, das Ding ist ja, also man macht sich ja schon so ein bisschen Gedanken als Künstlerin oder Künstler, wenn dir was in den Kopf kommt, also eine Textzeile. Man möchte die Menschen ja erreichen und das tut man eigentlich dadurch erstmal im Wort, in den Worten oder mit den Worten. Und dann kommt natürlich noch die Melodie hinzu und allen drum und dran. Aber ich möchte, dass die Menschen, dass ich mich ausdrücken kann mit meiner Musik. Und das ja, versuche ich halt in meinen Texten wiederzuspiegeln mit einem ganz tollen Team. Also ich bin nicht alleine. Toni Hauschild, Matthias Theret, Jascha Welze, das sind drei Jungs, Männer, die mir sehr, sehr stark dabei helfen, um meinen Weg weiter zu verfolgen.
4: Deine Reise, die geht weiter. Du bist noch lange nicht am Ziel. Das hast du ebenfalls kürzlich geschrieben. Wohin soll diese Reise denn noch gehen?
3: Nach oben. Ich weiß nicht, wo die Reise mich hinführen wird. Ich hoffe natürlich noch ganz, ganz weit und vielleicht auch weiter nach oben. Mein Hauptziel ist einfach, mehr und mehr Menschen zu erreichen mit meiner Musik.
4: Schön, dass wir miteinander talken konnten. Mariella Milana, vielen Dank für dieses erste Treffen.
3: Ich danke dir.
1: Der Roger Fuchs hat mit der Mariella Milana geredet. Und jetzt gibt es einen älteren Titel von ihr: Ich tanz im Regen.

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0: Wir haben wieder mal einen Ausflug in die Schlager Olde Kiste gemacht. Der Peter Hinnen war das. Er ist Zringel um den Vierwaldstättensee gefahren. Jetzt kommen wir zu neuer Musik und zwar von Daniel Sommer. Was ist letzte Nacht passiert? Fragt er.
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0: Maria Vuskania, erster, letzter Kuss, ihre ganz, ganz neue Song. Vor vielen Jahren hat der Mirko Clapier einen Song veröffentlicht, heisst er vielleicht, es ist eine ganz berührende Geschichte und jetzt hat er als Produzent und Autor und Textdichter den Song neu aufgelegt und zwar mit seinem KI-Sprössling Monsano Miracolo. Und der meint:
1: In liebevoller Erinnerung an Anja, die mit 27 Jahren viel zu früh von uns ging, einen kleinen Sohn hinterließ, ihre Mama, zwei Schwestern und ihren Bruder, Freunde und Bekannte, die ihr alle nahestanden. Es ist einer der persönlichsten Songs überhaupt.
0: Der Mirko Clapier ist mit von der Partie mit dem Song und mit von der Partie ist auch der Gitarrist, der Jockel Brunner, der von Brunner und Brunner, der dort mal Mirko Clapier beim Start von seiner Karriere geholfen hat.

0: Der neueste Titel von der Julia Lindholm haben wir gehört. Bleiben, wenn's am schönsten ist.
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0: Da hätten wir mal die Tochter vom Olaf Flippet, Pia Malo, mit Herz

0: neuer Vorschlag Nummer 5, der kommt einmal von den Schlagerpiloten Cosa Mui.
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0: Und jetzt kommen wir zu einem ganz speziellen Duett. Die Adiama singt zusammen mit dem Corbinian, dem Bini von Vox Club, zusammen ein Duett. Ich schieß dich auf den Mond. Die können irgendwie ganz gut miteinander und irgendwie überhaupt nicht. Aber lass es selber rein.

Annemarie Eilfeld, so wie ein Feuerwerk. Ich hoffe, die heutige Sendung sei auch so wie ein Feuerwerk. Zwei Titel haben wir für euch noch parat. Der Luca Cordalis, wir sind reif für die Insel. Welche Insel kann man sich ja etwa vorstellen? Und jetzt gibt es noch zuerst den Traufer mit Schmutz. Nadine. Und das wär's gsi von der Schlagerwelt. Wir hören uns schon bald wieder hier bei Radio Melody. Und bis dann seid plus.

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1: Diese Themen haben heute Schlagzeilen gemacht. Guten Abend. Die Geburtenrate in der Schweiz hat einen neuen Tiefstand erreicht. Das geht aus einer Umfrage des Lebensversicherers Swiss Life hervor. Neben dem fehlenden Kinderwunsch werden zu hohe finanzielle Belastungen als Gründe genannt. Gerade Frauen müssten sich häufig zwischen Familie und Karriere entscheiden, sagt Nadja Miol von Swiss Life.
2: Insbesondere für Frauen sind in den letzten rund 50 bis 60 Jahren die Opportunitätskosten gestiegen, weil sie mehr Möglichkeiten haben im Arbeitsmarkt. Sie müssen sich eher zwischen Kind und Karriere entscheiden.
1: Für Swiss Life bedeutet die niedrige Geburtenrate auch weniger Erwerbstätige und weniger Steuern. Für die Altersvorsorge AHV stellt das eine Herausforderung dar.
3: Kinder und Jugendliche in der Schweiz sind bei guter Gesundheit. Das zeigt ein neues Monitoring-System des Bundesamts für Gesundheit, wie der Tagesanzeiger schreibt. Analysiert werden Indikatoren wie Gewicht, psychische Auffälligkeiten, Essensgewohnheiten oder Bewegungsverhalten. Laut dem Bericht bewegen sich Kinder und Jugendliche mehr als noch vor 20 Jahren. Zudem sei der Konsum von Süßgetränken, Alkohol und Cannabis zurückgegangen. Die psychische Gesundheit habe sich hingegen wegen Stress, Mobbing und den sozialen Medien verschlechtert.
1: Die Schweiz hat einen neuen Temperaturrekord für den Monat Juni. In Basel-Binningen wurden heute 38 Grad gemessen. Damit wurde der bisherige Juni-Rekord aus dem Jahr 1947 übertroffen, wie Meteo Schweiz mitteilt. Auch an weiteren Messstationen wurden Rekordwerte registriert. In Buchs-Aarau stieg die Temperatur auf 37,2 Grad und erreichte dort sogar einen neuen Allzeitrekord. Die aktuelle Hitzewelle soll laut Meteo Schweiz mindestens bis Anfang nächster Woche andauern. In weiten Teilen der Schweiz gilt die höchste Hitzewarnstufe. Bürgerliche Politiker fordern ein härteres Vorgehen gegen rücksichtslose Velofahrende. Wie eine deutsche Studie zeigt, missachten Velofahrende Verkehrsregeln, weil sie denken, sie würden niemanden außer sich selbst gefährden. Dies mache aber den Straßenverkehr unsicher, sagt der Zürcher FDP-Gemeinderat Perparim Aftili. Er ist der Meinung, dass bei Regelverstößen Autofahrende und Velofahrende ungleich behandelt werden.
4: Ich glaube, das ist im Grundsatz gar nicht falsch, wenn die Polizei Toleranz lässt walten, aber nicht dann, wenn es um Sicherheit geht. Und vor allem nicht dann, wenn es mit gleich langen Ellen gemessen wird, wie man die unterschiedlichen Verkehrsteilnehmer dort halt behandelt.
1: Der Verein Pro Velo sieht hingegen die Problematik bei der fehlenden Infrastruktur für Velofahrende. Wäre diese vorhanden, würden weniger Verkehrsregeln missachtet.
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1: Diese Themen haben heute Schlagzeilen gemacht. Guten Abend. Velofahrende halten sich in der Schweiz weniger an Verkehrsregeln als Autofahrende, da die nötige Infrastruktur fehle. Das sagt Pro Velo Schweiz. Bürgerliche Politikerinnen und Politiker haben ein stärkeres Vorgehen gegen rücksichtslose Velofahrende gefordert. Nicht härtere Strafen, sondern eine sinnvolle Infrastruktur für Velos führe zu sicherem Straßenverkehr, entgegnet Geschäftsführerin von Pro Velo Zürich, Yvonne Ehrensberger.
2: Die Velofahrenden haben zusätzlich noch die Herausforderung, dass man auch konstant auf den Boden schauen muss und schauen, dass man es gut balancieren kann. Und die Vielschichtigkeit von diesen Herausforderungen, das muss man auch wahrnehmen. Und darum müssen wir eigentlich wirklich ein sicheres System haben, damit auch, wenn man mal kurz unaufmerksam ist, nicht etwas passiert.
1: Deshalb braucht es mehr Velowege in der Schweiz, heißt es.
3: Das Vertrauen in das Schweizer Notfallsystem hat leicht abgenommen. Das zeigt der Notfallbarometer des TCS. Zwar ist das grundsätzliche Vertrauen in Organisationen wie Sanität, Berg- und Luftrettung oder Polizei immer noch hoch, doch im Vergleich zum Vorjahr sind die Werte durchgehend tiefer. Allerdings ist nicht nur das Vertrauen der Umfrageteilnehmenden in die Notfallorganisationen gesunken, sondern auch in sich selbst. Ihre eigene Notfallkompetenz schätzen die Befragten deutlich schlechter ein als noch vor einem Jahr. Der Schweizerische Städteverband fordert wegen des Klimawandels mehr Unterstützung vom Bund. Hitzewellen würden Städte besonders treffen. Die Folgen reichten von Gesundheitsgefahren bis zu wirtschaftlichen Einbußen. Es brauche deshalb mehr Vorgaben zur Begrünung, Entsiegelung und nachhaltiger Stadtentwicklung. Außerdem seien die Städte auf ausreichende Daten zum Klima und national koordinierte Hitzeaktionspläne angewiesen. Ältere Menschen stimmen in der Schweiz deutlich häufiger ab als junge. Das zeigt eine Studie der liberalen Denkfabrik Avenir Suisse. Während bei den 70- bis 79-Jährigen über 60% an die Urne gingen, liege die Beteiligung bei den 25- bis 29-Jährigen bei nur rund 30%. Diese Entwicklung habe auch politische Konsequenzen. Ein Beispiel sei die Annahme der 13. AHV-Rente. Unter 40-Jährige hätten die Rente abgelehnt. Weil mehr Ältere abstimmen, sei die Rente aber angenommen worden.
1: Der Nachrichtendienst des Bundes warnt vor einer weiteren Verschlechterung der Sicherheitslage in der Schweiz. Als größte Bedrohung für Europa bezeichnet er Russland. Sorgen bereiten insbesondere Spionage, Cyberangriffe und Angriffe auf kritische Infrastrukturen. Zudem sieht der Nachrichtendienst eine erhöhte Gefahr durch Terrorismus und gewalttätigen Extremismus. Als neue Herausforderung nennt er auch weitreichende Raketenprogramme, etwa im Iran.
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1: Die Themen haben heute Schlagzeilen gemacht. Guten Abend. Die Geburtenrate in der Schweiz hat einen neuen Tiefstand erreicht. Das geht aus einer Umfrage des Lebensversicherers Swiss Life hervor. Neben dem fehlenden Kinderwunsch werden zu hohe finanzielle Belastungen als Gründe genannt. Gerade Frauen müssten sich häufig zwischen Familie und Karriere entscheiden, sagt Nadia Miol von Swiss Life.
2: Insbesondere für Frauen sind in den letzten rund 50 bis 60 Jahren die Opportunitätskosten gestiegen, weil sie mehr Möglichkeiten haben im Arbeitsmarkt. Sie müssen sich eher zwischen Kind und Karriere entscheiden.
1: Für Swiss Life bedeutet die niedrige Geburtenrate auch weniger Erwerbstätige und weniger Steuern. Für die Altersvorsorge AHV stellt das eine Herausforderung dar.
3: Kinder und Jugendliche in der Schweiz sind bei guter Gesundheit. Das zeigt ein neues Monitoring-System des Bundesamts für Gesundheit, wie der Tagesanzeiger schreibt. Analysiert werden Indikatoren wie Gewicht, psychische Auffälligkeiten, Essensgewohnheiten oder Bewegungsverhalten. Laut dem Bericht bewegen sich Kinder und Jugendliche mehr als noch vor 20 Jahren. Zudem sei der Konsum von Süßgetränken, Alkohol und Cannabis zurückgegangen. Die psychische Gesundheit habe sich hingegen wegen Stress, Mobbing und den sozialen Medien verschlechtert.
1: Der Nachrichtendienst des Bundes warnt vor einer weiteren Verschlechterung der Sicherheitslage in der Schweiz. Als größte Bedrohung für Europa bezeichnet er Russland. Sorgen bereiten insbesondere Spionage, Cyberangriffe und Angriffe auf kritische Infrastrukturen. Zudem sieht der Nachrichtendienst eine erhöhte Gefahr durch Terrorismus und gewalttätigen Extremismus. Als neue Herausforderung nennt er auch weitreichende Raketenprogramme, etwa im Iran. Bürgerliche Politiker fordern ein härteres Vorgehen gegen rücksichtslose Velofahrende. Wie eine deutsche Studie zeigt, missachten Velofahrende Verkehrsregeln, weil sie denken, sie würden niemanden außer sich selbst gefährden. Dies mache aber den Straßenverkehr unsicher, sagt der Zürcher FDP-Gemeinderat Perparim Aftili. Er ist der Meinung, dass bei Regelverstößen Autofahrende und Velofahrende ungleich behandelt werden.
4: Ich glaube, das ist im Grundsatz gar nicht falsch, wenn Polizei Toleranz lässt walten, aber nicht dann, wenn es um Sicherheit geht. Und vor allem nicht dann, wenn es mit gleich langen Ellen gemessen wird, wie mit den unterschiedlichen Verkehrsteilnehmern dort halt behandeln.
1: Der Verein Pro Velo sieht hingegen die Problematik bei der fehlenden Infrastruktur für Velofahrende. Wäre diese vorhanden, würden weniger Verkehrsregeln missachtet.
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1: Diese Themen haben heute Schlagzeilen gemacht. Guten Abend. Velofahrende halten sich in der Schweiz weniger an Verkehrsregeln als Autofahrende, da die nötige Infrastruktur fehle. Das sagt Pro Velo Schweiz. Bürgerliche Politikerinnen und Politiker haben ein stärkeres Vorgehen gegen rücksichtslose Velofahrende gefordert. Nicht härtere Strafen, sondern eine sinnvolle Infrastruktur für Velos führe zu sicherem Straßenverkehr, entgegnet Geschäftsführerin von Pro Velo Zürich, Yvonne Ehrensberger.
2: Die Velofahrenden haben zusätzlich noch die Herausforderung, dass man auch konstant auf den Boden schauen muss und schauen, dass man es gut balancieren kann. Und die Vielschichtigkeit von diesen Herausforderungen, das muss man auch wahrnehmen. Und darum müssen wir eigentlich wirklich ein sicheres System haben, damit auch, wenn man mal kurz unaufmerksam ist, nicht gerade etwas passiert.
1: Deshalb braucht es mehr Velowege in der Schweiz, heißt es.
3: Das Vertrauen in das Schweizer Notfallsystem hat leicht abgenommen. Das zeigt der Notfallbarometer des TCS. Zwar ist das grundsätzliche Vertrauen in Organisationen wie Sanität, Berg- und Luftrettung oder Polizei immer noch hoch, doch im Vergleich zum Vorjahr sind die Werte durchgehend tiefer. Allerdings ist nicht nur das Vertrauen der Umfrageteilnehmenden in die Notfallorganisationen gesunken, sondern auch in sich selbst. Ihre eigene Notfallkompetenz schätzen die Befragten deutlich schlechter ein als noch vor einem Jahr. Der Schweizerische Städteverband fordert wegen des Klimawandels mehr Unterstützung vom Bund. Hitzewellen würden Städte besonders treffen. Die Folgen reichten von Gesundheitsgefahren bis zu wirtschaftlichen Einbußen. Es brauche deshalb mehr Vorgaben zur Begrünung, Entsiegelung und nachhaltiger Stadtentwicklung. Außerdem seien die Städte auf ausreichende Daten zum Klima und national koordinierte Hitzeaktionspläne angewiesen. Ältere Menschen stimmen in der Schweiz deutlich häufiger ab als junge. Das zeigt eine Studie der liberalen Denkfabrik Avenir Suisse. Während bei den 70- bis 79-Jährigen über 60% an die Urne gingen, liege die Beteiligung bei den 25- bis 29-Jährigen bei nur rund 30%. Diese Entwicklung habe auch politische Konsequenzen. Ein Beispiel sei die Annahme der 13. AHV-Rente. Unter 40-Jährige hätten die Rente abgelehnt. Weil mehr Ältere abstimmen, sei die Rente aber angenommen worden.
1: Die Schweiz hat einen neuen Temperaturrekord für den Monat Juni. In Basel-Binningen wurden heute 38 Grad gemessen. Damit wurde der bisherige Juni-Rekord aus dem Jahr 1947 übertroffen, wie Meteo Schweiz mitteilt. Auch an weiteren Messstationen wurden Rekordwerte registriert. In Buchs-Aarau stieg die Temperatur auf 37,2 Grad und erreichte dort sogar einen neuen Allzeitrekord. Die aktuelle Hitzewelle soll laut Meteo Schweiz mindestens bis Anfang nächster Woche andauern. In weiten Teilen der Schweiz gilt die höchste Hitzewarnstufe.
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Und als er draußen auf der Straße stand, fiel ihm ein, dass er fast alles bei sich trug. Den Pass, die Euro-Schecks und etwas Geld. Vielleicht ging heute Abend noch ein Flug. Er könnte ein Taxi nehmen, dort am Eck. Oder Autostopp und einfach